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0: Im folgenden Jahr 1938 erwogen führende Militärs, Beck, Halder, von Witzleben, zum ersten Mal Staatsstreichpläne, um Hitlers zielstrebigen Marsch in den Großen Krieg aufzuhalten.
1: Aus den gemeinhin großbürgerlich genannten Oberschichten Deutschlands, aus dem Adel, aus dem Kreis hoher Militärs, hatte das Regime zunächst keinen Widerstand gewärtigen müssen. Gewiss, diese soziale Oberschicht wahrte in der Regel Distanz zu den von ihr als proletarisch verachteten SA-Schlägern und zu den vielen radikalen Kleinbürgern im Braunhemd. Mochte die NSDAP auch häufig lautstark von Revolution und deutschem Sozialismus reden, man wusste, dass die bestehenden Titel, Rechte und Privilegien von den neuen Machthabern respektiert wurden, es sei denn, jemand konnte seinen arischen Stammbaum nicht zweifelsfrei belegen. Großbürgertum, Adel, Berufssoldaten, sie sahen ihre soziale Position im Staat Hitlers nicht gefährdet.
0: Zweifel erwachten da erst, als der Kriegswille des Regimes immer deutlicher zutage trat. 1938 wurde die Wehrmacht durch die Blomberg-Fritsch-Krise erschüttert. Hitler entledigte sich des Kriegsministers und des Heereschefs, weil beide seinen außenpolitischen Kurs für bedenklich hielten.
1: Als er dann, ermuntert durch den erzwungenen Anschluss Österreichs, einen Feldzug gegen die Tschechoslowakei vorzubereiten befahl, verfasste der Generalstabschef des Heeres, Generaloberst Ludwig Beck, im Juli 1938 eine Denkschrift, in der er an die, wie er es nannte, höchsten Führer in der Wehrmacht appellierte, Hitler Einhalt zu gebieten. Beck schrieb:
2: Die Geschichte wird diese Führer mit einer Blutschuld belasten, wenn sie nicht nach ihrem fachlichen und staatspolitischen Wissen und Gewissen handeln. Ihr soldatischer Gehorsam hat dort eine Grenze, wo ihr Wissen, ihr Gewissen und ihre Verantwortung die Ausführung eines Befehls verbieten. Finden ihre Ratschläge und Warnungen in solcher Lage kein Gehör, dann haben sie das Recht und die Pflicht, vor dem Volk und vor der Geschichte von ihren Ämtern abzutreten. Wenn sie alle in einem geschlossenen Willen handeln, ist die Durchführung einer kriegerischen Handlung unmöglich. Sie haben damit ihr Vaterland vor dem Schlimmsten, vor dem Untergang bewahrt.
1: Als Beck mit seinen Bedenken gegen den außenpolitischen Kurs Hitlers in der Generalität nicht durchdrang, quittierte er seinen Dienst. Aber Beck ging noch einen Schritt weiter, indem er gemeinsam mit seinem Nachfolger Halder und dem Chef des Wehrkreises Berlin, von Witzleben, während der sich zuspitzenden Sudetenkrise im Herbst 1938 einen Staatsstreich erwog. Hitler sollte verhaftet und entweder vor Gericht gestellt oder für geisteskrank erklärt werden.
0: Doch als die Westmächte, Großbritannien vor allem, um den Frieden zu retten, ihre Bereitschaft zum Nachgeben signalisierten, als sie die Tschechoslowakei zur Abtretung der Sudetengebiete an Hitlers Reich nötigten und dem Regime damit einen neuen außenpolitischen Triumph zuspielten, sah der Kreis um Beck keine Chance mehr, sich des so erfolgreichen Führers zu entledigen.
1: Ähnliche Staatsstreichpläne einer nach wie vor sehr kleinen Gruppe von Militärs, die zweite Runde dieser Verschwörung gegen den Krieg, wie Harold C. Deutsch das genannt hat, auch sie blieben ergebnislos. Dann folgten Blitzkriege und Blitzsiege. Es fehlten nach Meinung der Verschwörer alle innenpolitischen Voraussetzungen für einen Umsturz.
0: Das sollte sich erst ändern, als im Herbst 1941 der deutsche Vormarsch vor den Toren Moskaus stockte und vollends, als das Feldherrngenie des Führers seine ganze Armee in den Kessel von Stalingrad manövrierte, wo um die Jahreswende 1942-43 mehr als 200.000 deutsche und rumänische Soldaten elend zugrunde gingen.

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0: Am 28. Oktober des Jahres 1936 übertrugen die Rundfunksender des Dritten Reiches seine Kundgebung aus dem Berliner Sportpalast.
1: Der Redner war Hermann Göring, seit 1933 preußischer Ministerpräsident und in Hitlers Kabinett Reichsminister für Luftfahrt, seit 1935 Oberbefehlshaber der Luftwaffe.
0: Daneben Reichsforst und Reichsjägermeister.
1: Und nun 1936 auch noch Beauftragter für den Vierjahresplan.
0: In dieser Eigenschaft, verantwortlich für die Durchsetzung eines Vierjahresplanes, der das Dritte Reich auf den Krieg vorbereiten sollte, richtete Göring vor einem mehrtausendköpfigen Auditorium im Sportpalast einen Appell an die deutschen Unternehmer.
2: Der einzelne Unternehmer und Industrielle, der soll nicht nur darauf warten, was der Staat anregt und der Staat fordert. Er soll sich nicht allein darauf verlassen, sondern er soll von sich alleine aus Mittel und Wege suchen und seine Anstrengung scheuen, um dieses Werk zu unterstützen. Meine Herren Unternehmer, Sie sprechen immer von der freien Initiative der Wirtschaft. Jetzt haben Sie die freie Initiative. Wenden Sie sie an!
0: Nicht alle, aber etliche einflussreiche Industrielle hatten Hitlers Machtergreifung erhofft und gefördert.
1: Einer, der sich rühmte der nationalen Bewegung, auch der NSDAP Hitlers, schon 1923 viel Geld gespendet zu haben, war der Düsseldorfer Stahlindustrielle Fritz Thyssen.
0: 1927 hatte einer der mächtigsten Männer der Ruhrindustrie, der schon sehr betagte Emil Kirdorf, Hitler empfangen und des NSDAP-Führers politische Botschaft wohlwollend vernommen.
1: Nach der Erdrutschwahl vom September 1930 galt die NSDAP in den Vorstandsetagen großer Konzerne als ein neuer Machtfaktor, dem man seine Referenz zu erweisen habe.
0: Ende Januar 1932 hatte Hitler seine Ansichten ausführlich vor dem Düsseldorfer Industrieclub darlegen können. Er verstand es, seiner illustren Zuhörerschar die Sorge zu nehmen, die Nationalsozialistische Deutsche Arbeiterpartei könnte sich tatsächlich als eine sozialistische Arbeiterpartei verstehen und geneigt sein, die überkommene Eigentumsordnung zu verändern.
1: Privateigentum, sagte Hitler vor dem Industrieclub, Privateigentum sei moralisch und ethisch gerechtfertigt, wenn man annehme, dass die Leistung der Menschen verschieden seien und damit auch die Ergebnisse ihres Handelns. Sein Ja zum Privateigentum verband Hitler sogleich mit einem entschiedenen Nein zur demokratischen Staatsordnung.
3: Es ist ein Widersinn, wirtschaftlich das Leben auf dem Gedanken der Leistung, des Persönlichkeitswertes, damit praktisch auf der Autorität der Persönlichkeit aufzubauen, politisch aber diese Autorität der Persönlichkeit zu leugnen und das Gesetz der größeren Zahl, die Demokratie, an dessen Stelle zu schieben. Ich kann nicht zwei Grundgedanken als auf die Dauer möglich und tragend für das Leben eines Volkes ansehen.
0: Hitlers Versprechen, er werde den Marxismus und alle Gleichheitsideen in Deutschland ausrotten, vernahmen die Herren des Industrieclubs wohlgefällig. Gewiss, vielen von ihnen waren die wirtschafts- und sozialpolitischen Vorstellungen der NSDAP trotzdem nicht ganz geheuer.
1: Als Hitler ziemlich genau ein Jahr nach der Düsseldorfer Rede in die Reichskanzlei einzog, war das Meinungsbild an der Spitze der deutschen Industrie noch nicht einhellig.
0: Ein Teil der Industriellen empfand Genugtuung über den Sturz des Kanzlers Kurt von Schleicher, den sie gesellschaftspolitisch für einen unsicheren Kantonisten, womöglich gar für einen verkappten Sozialisten im Generalsrock gehalten hatten. Andererseits waren sie besorgt, die neue Regierung könnte, den Bauern und dem Mittelstand zuliebe, das Reich von den Weltmärkten abriegeln und die Exportchancen der deutschen Industrie gefährden. Vorbehalte hatten etliche Unternehmer auch gegen die risikofreudige Finanzpolitik Hjalmar Schachts, auf dessen Rat der neue Kanzler baute und der schon bald an die Spitze der Reichsbank treten sollte.
1: Kurz, industrielle Interessen waren, so schien es, bei den Konservativen in Hitlers Kabinett, bei Franz von Papen, dem Vizekanzler, und bei Alfred Hugenberg, dem neuen Reichsminister der Wirtschaft und für Ernährung und Landwirtschaft, besser aufgehoben als bei Hitler.

0: 2番まで書かれたことはない。
1: はい。
0: はい。

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1: Und ich habe ja verhindert, dass ich mich nicht so gut aufgenommen habe.

das Licht verschaffen.

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0: Mädchen merkte gleich, dass irgendwas mit mir nicht stimmt. Sie fragte mich:
1: Hast du ein anderes Girl?
0: Im Park erzählte ich ihr die ganze Wahrheit. Sie sagte:
1: Mit uns ist es aus.

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0: Das riecht toll danach, den Nagaumi.
1: Ja.
0: Komm, ich mach wieder. Lass uns wieder schöne Musik hören jetzt. Hm?
1: Ja.
0: Wieder ein bisschen schöne Musik hören bis zur nächsten Station hier.
1: Musik dabei.
0: Na gut.

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Total gefreut, dass sie das gefreut hat.

0: ich habe in einem Buch über diese Taten gelesen. Weißt du, was ich denn für Taten meine? Alles das sind diese Sachen, von denen ich heute nachreden muss.
1: Muss ich darüber denn so offen mit euch reden? Begreift ihr denn gar nicht, dass ich das für mich behalten möchte? Möchte ich das? Ich möchte das für mich behalten. Das

Gar nicht hören. Nein, wenn ihr das hört.

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0: Die Stimme war eiskalt. Jedes Wort ritzte wie ein Messer in seiner Haut. Ihr Name ist Larry Brent. Sie gehören der PSA an. Sie sind in New York zu Hause. Larry saß auf dem harten Stuhl, der inmitten des kahlen, düsteren, schmucklosen Raumes stand. Vor ihm stand, wie ein breiter, wuchtiger Altar, das Pult, hinter dem seine drei Richter saßen. Sie hatten dunkle Kapuzen übergestülpt. Er konnte ihre Gesichtszüge nicht erkennen. Das Kerzenlicht flackerte und der schwache, rötliche Lichtschein riss die schemenhaften Umrisse der vermummten Gestalten aus dem Dunkel. Bis vor wenigen Minuten hatte Larry noch geglaubt, dass alles nur ein böser Traum war. Spätestens, als man ihn mit Gewalt auf den Stuhl zerrte und die dünnen Nylonschnüre, mit denen man ihm Hände und Füße band, in sein Fleisch schnitten, war ihm klar geworden, dass dies alles andere als ein böser Traum war. Man hatte versucht, ihn einem geheimnisvollen Verhör zu unterziehen. Seine rätselhaften Gegner wollten Näheres über die PSA wissen. Larrys Herzschlag beschleunigte sich unwillkürlich. Wieso war in diesem Kreis dieser Begriff überhaupt bekannt? Die Geheimorganisation, der er angehörte, war neu. Und nur der Tatsache, dass kaum ein Mensch von ihrer Existenz wusste, hatte sie ihre ungewöhnliche Schlagkraft zu verdanken. Hartnäckig hatte er jede Auskunft verweigert. Er hatte es geleugnet, eine Organisation zu kennen, die sich PSA nannte. Die Männer hinter den dunklen Kapuzen, unter den dunklen Umhängen jedoch, schienen mehr zu wissen. Man hatte ihn geschlagen und getreten, ihm den Tod angedroht. Larry hatte geschwiegen. Er schwieg noch immer, jetzt wo er genau wusste, was ihn erwartete. Schweiß perlte auf seiner Stirn und er schluckte mehrmals heftig. Sie hatten ihn fertig gemacht, aber sie hatten es nicht fertig gebracht, ihm das wenige Wissen, über das auch er nur verfügte, zu entlocken.
1: Sie sind sehr jung, Brent. Ein bisschen früh, um schon zu sterben, finden Sie nicht auch? Dabei ist alles ganz einfach. Sie nennen uns den Zugang zum Hauptquartier der PSA und sind im gleichen Augenblick frei.
0: Ich weiß nicht, was Sie mit PSA meinen. Larry gab seiner Stimme einen erstaunlich festen, sicheren Klang. Seine Lippen waren zu einem schmalen Strich zusammengepresst. Er zerrte verzweifelt an den Fesseln. Er wusste, dass man in diesem Halbdunkel seine Bewegungen nicht kontrollieren konnte, doch seine Versuche waren vergebens. Wie hauchdünner Stahldraht schnitten die Nylonschnüre in seine Haut ein, schienen nur noch fester, straffer zu werden. Er fühlte, wie das warme Blut an seinen Handgelenken herunterlief. Einer der Vermummten erhob sich. Es war der Sprecher, der das Verhör und die merkwürdige Verhandlung die ganze Zeit geleitet hatte.
1: Sie gehören der PSA an, Brent. Daran gibt es für uns keinen Zweifel. Wir haben dieser Organisation den Kampf angesagt, weil sie gefährlicher ist als das FBI und die CIA zusammengenommen.
0: Für einige Sekunden entstand eine kurze Pause. Die Ruhe legte sich wie ein erdrückender Ballast auf Larry.

Und dann wieder die harte, kalte Stimme des Vermummten. Jeder Agent der PSA ist unser Feind. Also muss er ausgelöscht werden. Sie sind der Sechste. Sie werden zum Tod durch Erhängen verurteilt. Das Urteil wird bei Morgengrauen vollstreckt, unwiderruflich.

0: 1. September. Die Heimkehr. Der 47. Tag meiner Fußreise von Hamburg in den Schwarzwald ist angebrochen. Meine letzten Kilometer führen mich über den Höhenweg nach St. Peter und von dort schließlich über die letzten Hügel zum heimatlichen Berghof in Eschbach. Die letzten Häuser von St. Mergen liegen bereits hinter mir. Der Weg steigt an. Ich genieße diesen Morgen sehr und bin zugleich aufgeregt und gespannt auf das Ankommen. Wie wird es sich anfühlen, heimzukommen? Morgen nicht mehr unterwegs zu sein, nicht mehr heimzufiebern. Es ist so anders, diesen Weg zu laufen als sonst. Nichts ist selbstverständlich oder gewöhnlich. Alles hat einen Zusammenhang, ist Reise, ist für den Moment neu und einmalig. Ich sehe die Dinge, die ich schon hunderte Male gesehen habe, mit ganz anderen, offeneren Augen und kann mich kaum satt sehen. Nach etwa 4 Stunden des Heimwanderns, gegen 2 Uhr mittags, trennen mich nur noch wenige Höhenmeter von meinem Geburtsort, dem Berghäuschen meiner Eltern. An dem steilen Waldrand entlang erreiche ich den mit Sommerkräutern bewachsenen Wiesenrain. Völlig überwältigt stehe ich da und blicke auf unseren Hof und das Dreisamtal hinunter. So umringt von den hohen Berggipfeln des Südschwarzwalds erscheint es plötzlich so unglaublich tief und weit. Ein vertrauter Duft von würzigem Thymian umgarnt bei diesem Anblick meine Sinne. Der Moment ist so unfassbar schön. Ich schreie und jodle alle Anspannung und Freude aus mir heraus, den Moment huldigend, den Moment des Heimkommens, des Ankommens. So viele Wochen habe ich darauf hingefiebert. Das, was nun vor mir liegt, ist das so lang ersehnte Ziel, ist der Magnet, der mich zu sich gezogen hat. Diese fixe Idee, heimzuwandern, hat mir die Kraft und den Willen verliehen, mich Berge versetzen lassen. Es dauert nicht lange, bis mein Ankunftsschrei erwidert wird. Zuerst vom Echo der umliegenden Berge und dann von meiner Mutter. Sie steht winkend vor dem Haus und jodelt wunderschön zu mir herauf. Ein unvergesslicher, berührender Augenblick. Auf dem wohlvertrauten, moosig weichen Wiesenweg steige ich vom Berg ab. Ich durchschreite das knorrige, von Rosen umrankte Gartentor, das mich auf verwunschenem, steilem Pfad durch ein Meer von Blumen bringt. Eine kleine Tomate mit Wahnsinns-Aromastipitzen und da steht bereits mein Begrüßungskomitee, meine Eltern und der ganze Hofstaat. Mit einem feierlichen Gefühl schreite ich die letzten Meter unter dem Blätterdach der alten Obstbäume hindurch. Wir sind alle sehr gerührt von diesem fast unwirklichen Moment. Wir liegen uns in den Armen, Tränen rollen. Erfüllt von Stolz und Glück, daheim angekommen zu sein, es geschafft zu haben, stehe ich im Kreis meiner Liebsten. Ein aufgeregt hechelnder Hund, schmusende Katzen am Bein, Hühner und genüsslich grasende Schafe um mich herum. Kaum zu fassen, dass über 1200 Kilometer hinter mir liegen. Eine Strecke, welche vor der Tour ungreifbar für mich war.
1: »Du packst das«, war der spontane Kommentar, als ich meinen Eltern von meiner Idee, von Hamburg heimzuwandern, am Telefon berichtete. Von Anfang an standen sie hinter dem Projekt, haben an mich geglaubt und mir mit ihrer Begeisterung für meine Idee Mut gemacht. Zur Krönung des Zieleinlaufs hat meine Mutter bereits ein leckeres Begrüßungsessen vorbereitet. Auf das habe ich mich schon wochenlang gefreut. Wir sitzen auf der sonnigen Veranda beisammen und ich erzähle stundenlang von meinem Weg, den Orten, durch welche ich gekommen bin, von spannenden und berührenden Begegnungen und natürlich von den Abenteuern, die ich erlebt habe. Zwischenzeitlich ist aus dem strahlenden Himmelsblau ein etwas trübes Grau geworden. Die ersten Regenwolken ziehen am Horizont herauf. Gut, dass ich 3 Tage früher als geplant angekommen bin, geht es mir durch den Kopf. Eigentlich genau zum richtigen Zeitpunkt. Bei schönstem Wetter und gerade noch vor der lang angekündigten Schlechtwetterfront. Nun kann kommen, was will. Todmüde, aber glücklich und zufrieden liege ich abends in meinem alten Zimmer im eigenen Bett. Ich lausche den ersten Regentropfen, die gegen die Fensterscheibe klopfen. Endlich daheim.

Du bist Kind, du entwickelst dich langsam zum Erwachsenen, du entwickelst dich immer weiter und dann kommt der Tod. Und du weißt nicht mehr weiter, du weißt nicht, was ist der Tod.